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0: Johannes, hier auf zum Grimassen schneiden.
1: Also, dass ihr es nicht einmal normal aufführen könnt.
0: Wirklich. Zum Schama.

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3: Die Spannungen zwischen Deutschland und Russland verschärfen sich weiter, nachdem vor wenigen Wochen eine Sprengstoffdrohne am Flughafen Leipzig entdeckt wurde. Macht Berlin jetzt den Kreml für den Vorfall verantwortlich. Heute befassen sich auch NATO und die EU mit der Attacke. Russland kündigt Gegenmaßnahmen an. Gestern explodierte auch an einem deutschen Umspannwerk in Brandenburg ein Sprengsatz. Wer dafür verantwortlich ist, ist noch nicht klar. In Tirol und Niederösterreich hat es in der Nacht auf heute zwei leichte Erdbeben gegeben. Wie der österreichische Erdbeben

0: Dienst Geosphere Austria meldet, hatte das Beben östlich von Innsbruck eine Stärke von 2,6. Es hat sich gegen 2 Uhr in der Früh ereignet und war zwischen Innsbruck und Wattens deutlich zu spüren. Die Bevölkerung berichtet von einem Grollen des Untergrunds und klirrenden Gläsern. Schäden an Gebäuden gibt es aber keine. Der österreichische Teamverteidiger David Affengruber wechselt in die englische Premier League. Der 25-Jährige unterschreibt einen Vertrag beim FC Fulham. Laut Medienberichten soll die Ablösesumme bei rund 12 Millionen Euro liegen. Affengruber sagt, es sei der nächste große Schritt für ihn und er sei sehr glücklich, in London zu sein. Österreichs Tennis Nummer 1 Anastasia Potapova hat ihren Auftakt bei den US Open gemeistert. Sie setzt sich in der Nacht auf heute gegen die Lettin Daria Semenistaja mit 6:2 und 6:2 durch. In der nächsten Runde trifft die 25-jährige Österreicherin auf die Französin Léolie Chanchon.
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3: Schönen guten Morgen heute am Mittwoch und heute gibt es eine Kopie von gestern zwischen Vorarlberg und Salzburg und auch zwischen Oberösterreich und dem Burgenland gibt es heute mehr Chancen auf Sonnenschein. Da wird es heute auch nicht ganz so windig wie gestern. 29 Grad gehen sich maximal aus, nur einige Wolken hängen sich noch im Süden fest, in Kärnten, der südlichen Steiermark und auch im Südburgenland. Da kann es immer wieder kurz rausregnen.
4: Schönen guten Morgen in den frühen Mittwoch. Das ist der Blick auf Österreichs Straßen. Der verläuft aktuell wirklich fein. Es gibt keine Verzögerungen. Gute und vor allem sichere Fahrt.
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5: Guten Morgen am Mittwoch. Schön, dass ihr Frühaufsteherinnen und Frühaufsteher wieder dabei seid. Bei 100% Popmusik aus Österreich. Heute mit Florian Hörl. Grüß euch. Liebe

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6 Jahre ist der Song heuer alt. Marie von Alle Achtung. Aber gefühlt gibt's den doch schon immer, diesen Song. Sowie auch A Little Bit of Love von Espresso. Den Song gibt's schon bedeutend länger. 1990 ist der rausgekommen. Das ist mittlerweile 36 Jahre her. Von der Band, die sich in St. Pölten gegründet hat und die in ihrer Zeit zum Beispiel auch mit James Brown oder den Beach Boys gespielt hat.

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0: Der Ostbahn-Kurti und seine Chefpartie, der Joker war das. Jetzt kommt aktuelle Musik von einer, die ich schon auf der Donauinsel in Wien zum Interview getroffen habe.
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0: AMS, nämlich Anna-Maria Schnabel.
2: Bei mir sind die Geschichten, also die textlichen, die Inhalte irgendwie sehr wichtig. Ich arbeite sehr gern mit Wortwitzen, mit irgendwie einem Schmäh. Das sind irgendwie so irgendwie die wichtigsten Bausteine der Musik von AMS. Okay.
0: Sie singt uns jetzt über die Zeitung und ihr könnt ihre Folge Österreich unterwegs überall hören, wo

Um die Häuser ziehen, bis alle Lichter ausgehen. Uli Bär über einen rastlosen Menschen. Ja, rastlos seid ihr heute nicht. Ab in die Arbeit, heute Mittwoch. Ich begleite euch mit 100% Popmusik aus Österreich. Noch daheim, schon im Auto oder vielleicht sogar schon auf der Baustelle oder eben in der Firma. Weil jetzt kommt das, was Fräulein Peter singen. Hüft nicht.

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1: Die deutsche Bundesregierung macht Russland für den versuchten Drohnenanschlag auf Leipzig verantwortlich. Deswegen soll es von Deutschland neue Strafmaßnahmen gegen Russland geben. Auch die EU und die NATO wollen sich mit dem Fall näher auseinandersetzen. Vor wenigen Wochen sind ja mehrere mit Sprengstoff beladene Drohnen am Flughafen Leipzig entdeckt worden. Mit viel Glück gibt es keine Verletzten. Gestern gab es ja dann einen weiteren Vorfall mit Sprengstoff, und zwar an einem deutschen Kraftwerk in Brandenburg. Es gibt Schäden an dem Kraftwerk. Dank Photovoltaik und Windkraft gibt es aber keine größeren Stromausfälle. Wer für diesen Sprengstofffall verantwortlich ist, ist noch nicht klar. Der Ex-Chef der Möbelkette Kika Leiner sitzt in Haft. Gegen ihn gibt es einen Betrugsverdacht. Er soll die Notlage der Hochwasseropfer von 2024 ausgenutzt haben, sagt die Wirtschafts- und Korruptionsstaatsanwaltschaft. Hochwasseropfern wurde ein 20-prozentiger Rabatt auf Möbel versprochen. Obwohl klar war, dass eine Lieferung wegen der Probleme gar nicht mehr möglich ist, wurden Anzahlungen für Möbel entgegengenommen. Betroffen sind mindestens 4.700 Kundinnen und Kunden. In Tirol und Niederösterreich hat es in der Nacht auf heute zwei leichte Erdbeben gegeben. Wie der österreichische Erdbebendienst Geosphere Austria meldet, hatte das Beben östlich von Innsbruck eine Stärke von 2,6. Es hat sich gegen 3:30 in der Früh ereignet und wurde vor allem zwischen Innsbruck und Wattens deutlich verspürt. Die Bevölkerung berichtet

0: Von einem Grollen des Untergrunds und klirrenden Gläsern. Schäden an Gebäuden gibt es keine. Schäden gibt es auch nicht in Niederösterreich. Dort gab es ein Beben in der Nähe von Ebreichsdorf. Das Beben um 2.18 Uhr in der Früh hatte eine Stärke von 2,5. Während die Herren der Wiener Austria in der Krise stecken, schaffen die Damen gestern Historisches. Die Fußballerinnen der Austria stehen zum ersten Mal in der Champions League. Der österreichische Doublesieger setzt sich gegen Braunbergen durch. Das Hinspiel ist noch mit 1:2 verloren gegangen. Gestern gewinnen die Veilchen mit 4:0 in der Wiener Generali Arena. Die kosovarische Nationalspielerin Modesta Uca erzielt dabei 3 Tore. Die Austria darf sich jetzt in der Ligaphase mit etlichen kontinentalen Größen messen. Am Freitag erfolgt die Auslosung zur Champions League.
1: Schönen guten Morgen, heute am Mittwoch und heute nochmal Sommermodus. Nix mit Herbst, 29 Grad gibt's, viel Sonnenschein, außer im Süden Österreichs. Da kann es am Nachmittag immer wieder nass werden, in Kärnten, der Steiermark und auch im Südburgenland.
2: Schönen guten Morgen zu euch ins Auto, das ist der Blick auf Österreichs Straßen und in Oberösterreich dauert es länger auf der B127, nämlich eine knappe halbe Stunde. Fahrt Richtung Linz zwischen Ottensheim und der Baustelle bei Puchenau, also da auf jeden Fall mehr Zeit im Planen. Und Good News gibt's von der A7 Richtung Westautobahn, die Unfallstelle bei Gallneukirchen ist geräumt, der Rückstau löst sich auf.
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4: Guten Morgen, ihr seid richtig, ihr gönnt euch heute 100% Popmusik aus Österreich. Ich gönn mit Florian Hörl im Radio Rot-Weiß-Rot-Studio.

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3: Hallo, hier ist Urbi und ihr hört jetzt meine neue Single Sonnensystem auf Radio Rot-Weiß-Rot.
1: Urbi mit Sonnensystem, der erste Song einer kommenden EP, die bald erscheinen wird. So genau hat sie es noch nicht verraten, aber sie arbeitet dran.

0: So unterschiedlich ist die österreichische Musik und so unterschiedlich sind auch die Menschen, die sie machen. Gerade haben wir eben den Falco gehört, der ja ein sehr glattes, eingebildetes, kühles Image gepflegt hat. Ganz im Gegenteil zu der Künstlerin, die jetzt kommt.
1: Hallo, liebe Hörerinnen und Hörer von Radio Rot-Weiß-Rot. Ich bin die Ina Regen.
0: Die Ina Regen, die offen, zugänglich, warm und freundlich ist und deren Musik auch so klingt. Hier ist Nordstern.

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1: Der Ex-Chef der Möbelkette Kicker Leiner sitzt in Haft. Gegen ihn gibt es einen Betrugsverdacht. Er soll die Notlage der Hochwasseropfer von 2024 ausgenutzt haben, sagt die Wirtschafts- und Korruptionsstaatsanwaltschaft. Hochwasseropfern wurde ein 20-prozentiger Rabatt auf Möbel versprochen. Obwohl klar war, dass eine Lieferung wegen der Probleme gar nicht mehr möglich ist, wurden Anzahlungen für Möbel entgegengenommen. Betroffen sind mindestens 4.700 Kundinnen und Kunden. In Deutschland hat es gestern einen Anschlag auf ein Umspannwerk in Brandenburg gegeben. Mehrere Leitungen des Kraftwerks wurden beschädigt, die Leistung musste reduziert werden. Offenbar wurden selbstgebaute Sprengvorrichtungen eingesetzt. Die Polizei ermittelt jetzt. Stromausfälle gab es dank Photovoltaik und Windkraft keine. Es ist der nächste Vorfall mit Sprengsätzen, nachdem ja vor wenigen Wochen am Flughafen Leipzig Sprengstoffdrohnen entdeckt wurden. Hinter diesem Vorfall soll Russland stecken. Die deutsche Regierung kündigt deswegen neue Sanktionen gegen die Russen an. Netflix kündigt eine Doku über das spektakuläre Täuschungsmanöver von Donald Trump an. Der US-Präsident hat sich ja nach dem NATO-Gipfel in der Türkei in einem Catering-Wagen versteckt und ist statt mit der Air Force One in einem kleineren Militärflugzeug nach Großbritannien geflogen. Die Doku soll am 4. September auf Netflix erscheinen. Der LASK bleibt in der Bundesliga weiter ungeschlagen. Die Linzer gewinnen gestern Abend in Überzahl beim WRC mit 3:1. Trotz der frühen roten Karte für den Wolfsberger Raphael Beonek gehen die Kärntner früh in Führung. In der zweiten Halbzeit dreht der LASK die Partie.

0: Ja, aber dadurch sind die Linzer jetzt vorerst zumindest einmal bis heute Abend in Führung in der Bundesliga. Heute Abend trifft ja Rapid Wien auf Red Bull Salzburg.
1: Schönen guten Morgen heute am Mittwoch und schön wird's heute, so wie man sich so einen richtig netten Sommertag vorstellt. Nicht ganz zu heiß, 29 Grad gibt's maximal, viel Sonnenschein. Nur in Teilen von Kärnten, der Steiermark und im Südburgenland, da kommt am Nachmittag immer wieder nass runter.
2: Hallo zu euch ins Auto, das ist der Blick auf Österreich Straßen und in Oberösterreich dauert es aktuell am längsten auf der B127. Das ist die Rohrbacher Straße, Fahrt Richtung Linz, zwischen Ottensheim und der Baustelle bei Puchenau. Auf jeden Fall 20 Minuten mehr Zeit einplanen, aber ansonsten läuft's gut auf Österreich Straßen. Sichere Fahrt!
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4: Anfang September und Temperaturen wie Anfang August. Dieses Jahr ist wirklich verrückt. Schauen wir, dass wir einigermaßen alle Tassen im Schrank behalten. Schaut's auf euch. Ihr hört Radio Rot-Weiß-Rot. Heute mit Florian Höll. So.

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1: Die Boxrocker Sisters, für immer. Welches für immer würdet ihr recht gut aushalten? Sowas wie für immer Sommer, ja, das ist mir zu heiß. Für immer Urlaub, das schon eher, es geht aber ins Geld. Für immer zufrieden sein, das wäre es für mich. Jeden Tag glücklich, das geht sie vielleicht nicht aus, das ist zu viel verlangt. Aber Zufriedenheit, finde ich, das ist ein realistisches und angenehmes Ziel. Tom Pettings Herzattacken, die freuen sich auch gerade. Und zwar darüber, dass sie im Radio laufen.

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0: I am from Austria. Sogar in den USA ist die Saison heuer gelaufen, als unsere Kicker dort super aufgespielt haben bei der WM. Jetzt kommen zwei Musikerinnen, die einen Song gemacht haben, der Frauen stärkt.
1: Carolina thematisiert so diese Erwartungshaltung, die die Gesellschaft an uns Frauen hat. Aber Carolina steht für diese Verbundenheit und diesen Zusammenhalt, den wir Frauen untereinander haben. Dass wir uns gegenseitig unterstützen, unseren eigenen Weg zu gehen und vor allem diesen zu feiern.
0: Minta, die wir gerade gehört haben, und eben die Meierin mit Carolina.

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1: Unser Nachbarland Deutschland kommt aktuell nicht zur Ruhe. Nachdem es gestern eine Explosion bei einem Kraftwerk in Brandenburg gibt, dürfte es heute in der Nacht erneut einen Anschlag auf ein Kraftwerk in der Nähe von Köln gegeben haben. Außerdem läuft am Hauptbahnhof Augsburg seit den frühen Morgenstunden ein Großeinsatz wegen einer Explosion. Die Explosion passiert um etwa 5 Uhr in der Früh in einem Durchgang. Deutsche Medien schreiben von mehreren Leichtverletzten durch ein Knalltrauma. Mehrere Fensterscheiben sollen geborsten sein. Sprengstoffexpertinnen und Experten der Polizei sind vor Ort. Wegen des Einsatzes ist der Bereich vor dem Bahnhof Augsburg gesperrt. Im öffentlichen Verkehr gibt es stärkere Beeinträchtigungen. Wer für die Sprengsätze bei den Kraftwerken in Brandenburg und Köln verantwortlich ist, ist noch nicht klar. Dafür dürfte bereits feststehen, wer für den versuchten Anschlag auf den Flughafen Leipzig vor wenigen Wochen verantwortlich ist, nämlich Russland. Die Spur führt zum russischen Geheimdienst, sagt die deutsche Regierung gestern. Die Russen verstärken ja zuletzt ihren hybriden Krieg gegen Europa. Deswegen will die NATO heute auch eine Sitzung darüber abhalten. In Tirol und Niederösterreich hat es in der Nacht auf heute zwei leichte Erdbeben gegeben. Wie der österreichische Erdbebendienst Geosphere Austria meldet, hatte das Beben östlich von Innsbruck eine Stärke von 2,6. Es hat sich gegen 3:30 in der Früh ereignet und wurde vor allem zwischen Innsbruck und Wattens deutlich verspürt. Die Bevölkerung berichtet von einem Grollen des Untergrunds und klirrenden Gläsern. Schäden an Gebäuden gibt es keine. Schäden gibt es auch nicht in Niederösterreich. Dort gab es ein Beben in der Nähe von Ebreichsdorf. Das Beben um 2.18 Uhr in der Früh hat eine Stärke von 2,5. Österreichs Tennis Nummer 1 Anastasia Potapova hat ihren Auftakt bei den US Open gemeistert. Sie setzt sich in der Nacht auf heute gegen die Lettin Daria Semenistaja mit 6:2 und 6:2 durch. In der zweiten Runde trifft die 25-Jährige auf die Französin Leolie Chan-Chan. Für Filip Misulic enden die US Open bereits gestern. Er verliert gegen den Favoriten Francisco Cerulundo aus Argentinien.
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4: Schönen guten Morgen heute am Mittwoch und die Sonne geht auf und es wird eigentlich ein richtig schöner Tag. Nur im

0: Süden Österreichs. Da hängen sich noch ein paar Regenwolken fest, am Nachmittag vor allem in Teilen von Kärnten, der Steiermark und im Südburgenland. Sonst aber heute nochmal richtig schön, bei viel Sonnenschein, maximal 29 Grad.
1: Hi zu euch ins Auto, das ist der Blick auf Österreichs Straßen und in Oberösterreich ein Unfall passiert auf der S10, der Mühlviertler Schnellstraße Richtung Freistadt, deshalb der Tunnel Neumarkt gesperrt, da heißt leider die Dauer der Sperre abwarten, ansonsten läuft es aber ganz gut auf Österreichs Straßen, gute und vor allem sichere Fahrt.
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3: Eh schon wieder Mittwoch, das geht ja dahin diese Woche. Ihr hört Radio Rot-Weiß-Rot, heute mit Florian Hörl im Radio Rot-Weiß-Rot Studio. Servus.
4: Die Tochter von der Erne, ihrer Schwiegertochter, arbeitet jetzt in Graz.

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1: Und wieder mal ist es soweit, der Zirkus ist zum Gehen bereit. 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

0: Rollercoaster.
1: Rollercoaster, Julien Le Play. Achterbahnfahren, jetzt dann auch wieder bei allerlei Volksfesten im Herbst. Die Kaiserwiesen in Wien zum Beispiel, zuerst dann in den Prater und dann rüber auf ein Händel und auf ein schaumhaltiges Kaltgetränk. Die startet dann Ende September. Jetzt kommt der Peter Cornelius, der heuer den Amadeus Austrian Music Award für sein Lebenswerk bekommen hat. Alles begonnen hat 1973 bei einer Fernsehsendung, die Show Chance. Oder Show Chance, je nachdem, wie man es ausspricht. Das war damals ein Talentwettbewerb, den er eben gewonnen hat. Jetzt hören wir Süchtig.

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0: Klaus Brünster mit der Wunderwelt. 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
0: Georg Neumann. Vom Namen her klingt er wie einer aus eurer Straße, aber Georg, der ist ganz woanders daheim. Musikalisch und vielleicht auch ein bisschen mit dem Herzen. California Rock Spirit steht auf seiner Website und so gibt er sich auch. Er hat lange Haare, einen Hut auf, ist tätowiert, trägt eine Lederjacke und ist halt lässig Enemy. Hier ist sein aktueller Song, der wie das kommende Album heißt.

Zwickt's mir, Wolfgang Ambros. Ab und zu können wir es einfach nicht glauben, zum Beispiel, dass uns der eine auf der Autobahn überholt, nur um dann langsamer vor uns zu fahren. Kommt's gut durch den Vormittag, heute am Mittwoch. Ich habe jetzt einen Musiker aus Kärnten für euch, den Ludovic. Aktuell ein bisschen ruhig um ihn. Vielleicht ist er ja gerade wieder dabei, was Neues zu basteln. Er ist ja einer, der alles selber macht. Schreiben, komponieren und dann eben auch singen. Bussi Baba, hören wir jetzt.

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1: Unser Nachbarland Deutschland kommt aktuell nicht zur Ruhe, nachdem es gestern eine Explosion.
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0: Fensterscheiben sollen geborsten sein. Sprengstoffexpertinnen und Experten der Polizei sind vor Ort. Wegen des Einsatzes ist der Bereich vor dem Bahnhof Augsburg gesperrt. Im öffentlichen Verkehr gibt es stärkere Beeinträchtigungen. Wer für die Sprengsätze bei den Kraftwerken in Brandenburg und Köln verantwortlich ist, ist noch nicht klar. Dafür dürfte bereits feststehen, wer für den versuchten Anschlag auf den Flughafen Leipzig vor wenigen Wochen verantwortlich ist, nämlich Russland. Die Spur führt zum russischen Geheimdienst, sagt die deutsche Regierung gestern. Die Russen verstärken ja zuletzt ihren hybriden Krieg gegen Europa. Deswegen will die NATO heute auch eine Sitzung darüber abhalten. Zwei Astronautinnen haben gestern fast 7 Stunden lang an der Außenseite der Internationalen Raumstation gearbeitet. Die beiden Astronautinnen, eine aus den USA, eine aus Frankreich, haben unter anderem nach Mikroorganismen gesucht und eine hochauflösende Kamera ausgetauscht. Während des Einsatzes hatte die Französin zeitweise Probleme, ihren linken Arm zu bewegen. Nach Angaben der NASA hat sich vermutlich ein Kabel der Handschuhheizung verfangen. In der Fußball-Bundesliga steht heute ein echter Kracher an. Tabellenführer Rapid Wien trifft auf Red Bull Salzburg. Die Bullen haben gegen die Hütteldorfer zuletzt 3 Niederlagen in Folge kassiert und wollen sich heute revanchieren. Anpfiff ist um 20.30 Uhr.
1: Das ist euer Verkehrsupdate. Da läuft es heute eigentlich ganz gut. Eine Meldung gibt es aber in Niederösterreich, A5 Richtung Wien, zwischen Schrick und Gabernstal. Da steht ein Auto mit Panne auf der linken Fahrspur. Ihr kommt momentan aber ganz gut rechts vorbei. Ich wünsche euch eine gute Fahrt.
2: Schönen Vormittag mit den Wetteraussichten. Im Süden heute viele Wolken, da immer wieder Regenschauer, am Nachmittag auch mal Gewitter mit dabei. Der Rest kriegt einen Sonne-Wolken-Mix, die meiste Sonne ganz im Westen und von Oberösterreich bis ins Nordburgenland bei 29 Grad maximal. Morgen am Vormittag teilweise noch nass, später sommerlich mit bis zu 29 Grad.
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4: Schönen Mittwochvormittag allerseits. Ihr hört Radio Rot-Weiß-Rot. Ihr hört 100% Popmusik aus Österreich mit Florian Hörl.

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0: Thomas David, Million Lights, das war der letzte Song, den er als Solokünstler rausgebracht hat. 2017 war das. Aber jetzt ist er wieder zurück mit seinem Thomas David Trio. Nach über 10 Jahren spielen sie jetzt wieder live auf Bühnen dieser Welt. Diesen Samstag zum Beispiel auf der Burg Oberkapfenberg. Und jetzt gibt's noch ein Zuckerl.
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0: Falco ist an sich jetzt nichts Außergewöhnliches hier auf Radio Rot-Weiß-Rot, aber der Song schon. Genie Part 2, die Fortsetzung seines Kultsongs, in dem er erklärt, was mit der Genie eigentlich passiert ist, und er lässt sie auch selbst zu Wort kommen.
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0: Paranoia von Billy Steirisch, ihr aktueller Song. Natürlich aus Österreich. Und jetzt ein ultimativer Klassiker. Jetzt kommt Opus mit Life is Life.
1: Sehr inspiriert hat mich natürlich der Song von Wolfgang Ambros, der Hofer. Danach habe ich einfach die österreichische Pop-Szene verfolgt, sehr, sehr intensiv und habe vieles davon mir selbst eingelernt und gesungen und gespielt auf der Gitarre. War immer sehr inspirierend.
0: Sagt Opus Mastermind Ewald Pfleger. Hier ist der Song, Life is Life.

0: Aber danke, jetzt weiß ich.
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1: Der ehemalige Kicker-Liner-Chef Hermann Wieser fordert heute seine Entlassung aus der Untersuchungshaft. Wieser sitzt seit August wegen Betrugsverdachts in U-Haft. Er soll die Notlage von Hochwasseropfern im September 2024 ausgenutzt haben. Konkret geht es darum, dass Unwasseropfern ein 20% Rabatt angeboten wurde. Viele haben eine Anzahlung getätigt, die Möbel aber nie bekommen, weil die Möbelkette eben schon in großen Problemen war. Der Anwalt von Wieser spricht jetzt von einer medialen Vorverurteilung. Wieser soll nicht gewusst haben, dass die Möbel nicht geliefert werden können. Der russische Ex-Präsident Dmitri Medvedev droht Deutschland heute mit direkten Angriffen. Grund sind die Sanktionen, die Deutschland gestern gegen Russland verhängt hat. Russland soll ja für den versuchten Sprengstoffanschlag auf den Flughafen Leipzig verantwortlich sein. Medvedev bezeichnet die deutsche Führung heute als neonazistisch und russophob und droht im selben Atemzug mit Anschlägen auf die Militärinfrastruktur in Deutschland und auf mehrere weitere Ziele in Berlin. Nach einer Explosion in der Nähe des Augsburger Hauptbahnhofs hat die Polizei einen weiteren verdächtigen Gegenstand gefunden. Deswegen ist der Hauptbahnhof derzeit völlig abgesperrt. Auch der Zugverkehr ist komplett eingestellt. Zwei Menschen wurden bei der Explosion leicht verletzt. Es soll sich um ein Knalltrauma handeln. Laut der Bild-Zeitung wurde eine Handgranate in der Nähe eines Juweliers gefunden. Deswegen vermuten deutsche Medien, dass es sich um einen Zusammenhang mit der organisierten Kriminalität handelt und nicht der Hauptbahnhof Ziel der Explosion gewesen ist. In der Fußball-Bundesliga steht heute ein echter Kracher an. Tabellenführer Rapid Wien trifft auf Red Bull Salzburg. Die Bullen haben gegen die Hütteldorfer zuletzt 3 Niederlagen in Folge kassiert und wollen sich heute revanchieren. Anpfiff ist um 20.30 Uhr.
2: Schönen Mittwoch mit den Wetteraussichten. Sommerlich heute mit bis zu 29 Grad. Sonne und Wolken im Wechsel. Am schönsten ganz im Westen und bei euch von Oberösterreich bis ins Nordburgenland. Der Süden kriegt am Nachmittag vermehrt Wolken und auch mal ein Gewitter ab. Morgen dann windig, teilweise stürmisch. Nass wird es teilweise in der Früh, aber dann später sommerlich warm mit bis zu 29 Grad.
3: Das ist der Blick auf Österreichs Straßen, euer Verkehrsupdate. Da läuft es heute richtig gut. Auch momentan sind uns keine längeren Verzögerungen, Staus oder Unfälle gemeldet. Also freie Fahrt voraus. Ich wünsche euch eine gute Fahrt.
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4: Schönen bald Mittag. Nehmt mal lang, dann könnt ihr eure Tapperdose rausholen. Jetzt habe ich ohnehin ein anderes Menü für euch. Unser Rot-Weiß-Rot Mittwochs Wunschmenü. Zum allerersten Mal. Schön, dass ihr jetzt hier bei der Premiere dabei seid. 2 Stunden lang gibt es eure Musikwünsche. Also immer her damit. Wie ihr uns erreicht, steht auf rot-weiß-rot.fm.

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1: Diesen Weg hat auch die Tamara schon genommen und uns was gesagt.
2: Hallo, ich bin die Tamara und ich wünsche mir von Christina Stürmer Vorbei, weil Christina Stürmer war tatsächlich mein erstes Konzert.
1: Ja, aber leider nicht das, was letzten Freitag stattfinden hätte sollen im Posthof in Linz. Das ist verschoben worden. Da hat das Wetter der ganzen Open-Air-Gaudi einen Strich durch die Rechnung gemacht. Es wird verschoben, es ist aber nicht aufgehoben. Sie singt sicher noch für euch in Linz und jetzt eben für die Tamara und für alle, die sie gerne mögen, Vorbei.

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1: Euer Mittwochswunschmenü hier auf Radio Rot-Weiß-Rot für eure Musikwünsche. Die sind sehr, sehr gern gehört und gesehen hier bei uns. Vor allem, wenn ihr uns was dazu erzählt.
2: Hi, ich bin Jakob und ich würde mir gerne einen vom Austria von Reinhard Fenrich wünschen, weil der Song einfach ja, dieses Jahr bei der WM sehr gern, sehr oft lief. Und ich als DJ einfach den Song auch gerne am Schluss immer spiele.
1: Oh, ein Mann vom Fach? Na dann bitte, hier ist der Reinhard Fenrich.

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Alle Infos gibt's auf rot-weiß-rot.fan.

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1: Wir spielen eure Musikwünsche. Schickt uns eure Musikwünsche gerne als Sprachnachricht, als E-Mail, per WhatsApp, wie auch immer. Einfach vorbeischauen auf rot-weiß-rot.fan.
2: Hi, ich bin die Alina aus Tirol und ich wünsche mir von die Tagträumer das Lied Unendlich gleich, weil ich finde, das gibt richtig gute Laune und der Text, der ist so lässig gemacht. Deshalb ist das wirklich ein cooles Lied und das würde ich mir wünschen.

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1: Das ist eure Musikwunschsendung hier auf Radio Rot-Weiß-Rot, unser Mittwochswunschmenü.
2: Hi, ich bin Denise und ich wünsche mir unterwegs von Bibiza. Eigentlich nur, weil mich meine beste Freundin jetzt auf die Bibiza-Schiene gebracht hat und jetzt fühle ich das Lied voll. Der Anfang ist auch richtig geil, deshalb wünsche ich mir das.
1: Ja, das gibt's jetzt. Ist ein Song, der, naja, normalerweise so nicht läuft hier auf Radio Rot-Weiß-Rot tatsächlich. Aber beim Mittwochswunschmenü schauen die Sachen anders aus.

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1: Bestellt, geliefert sozusagen. Heute am Mittwochmittag unsere Musikwunschsendung für euch und für alle, die uns gern Nachrichten schicken.
2: Hallo, da spricht die Melanie. Ich würde mir wünschen von der Christina Hödl, das geht sie nicht aus. Ich danke euch vielmals.
1: Ein sehr österreichischer Satz und ein Song gleichermaßen. Christina Hödl, es geht sie nicht aus.

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1: Beim Bahnhof in Augsburg kann die Polizei heute Vormittag Entwarnung geben. Der Bahnhof ist wieder geöffnet. In der Früh hat es ja eine Explosion mit zwei leicht Verletzten gegeben. Laut deutschen Medien ist eine Handgranate vor einem Juwelier explodiert, direkt in Bahnhofsnähe. Die Polizei prüft jetzt einen Zusammenhang mit dem organisierten Verbrechen. Der Hauptbahnhof soll nicht das Ziel gewesen sein, schreibt die Bild-Zeitung. Kärntens SPÖ-Landeshauptmann Daniel Fellner macht jetzt richtig Druck auf die Bundespartei. In aktuellen Umfragen liegt die SPÖ bei 15-16%. Für Fellner ist das eine Kleinstpartei, wie der SPÖ-Kärntner Landeshauptmann im ORF Kärnten Sommergespräch sagt. Ob Andreas Babler der Richtige an der Spitze sei, das lässt er offen. Wenn die Umfragen kurz vor der Nationalratswahl immer noch so schlecht sind, dann wäre das für ihn die Deadline. Der ehemalige Kicker-Liner-Chef Hermann Wieser fordert heute seine Entlassung aus der Untersuchungshaft. Wieser sitzt seit August wegen Betrugsverdachts in U-Haft. Er soll die Notlage von Hochwasseropfern im September 2024 ausgenutzt haben. Konkret geht es darum, dass Unwasseropfern ein 20% Rabatt angeboten wurde. Viele haben eine Anzahlung getätigt, die Möbel aber nie bekommen, weil die Möbelkette eben schon in großen Problemen war. Der Anwalt von Wieser spricht jetzt von einer medialen Vorverurteilung. Wieser soll nicht gewusst haben, dass die Möbel nicht geliefert werden können. Die englische Premier League hat in diesem Sommer einen neuen Ausgaberekord für neue Spieler aufgestellt. Die 20 Vereine der Premier League haben insgesamt über 4 Milliarden Euro für neue Fußballer ausgegeben. Allein Manchester City hat fast eine halbe Milliarde Euro investiert und ist damit der Ausgabenkaiser. Mit dieser Saison spielen ja auch erstmals 5 Österreicher in der Premier League. Kevin Danso wechselt zu Sunderland, Xaver Schlager spielt bei Nottingham, Michael Swoboda bei Brighton, Yannick Schuster bei Brentford und David Affengruber, der spielt seit gestern für Fulham.
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4: Schönen Mittwoch mit den Wetteraussichten. Heiß heute, bis zu 29 Grad. Viel Sonne mit dabei, ganz ohne Wolken geht's allerdings doch nicht. Vor allem der Süden dann am Nachmittag teilweise mit Gewittern. Morgen laut Wettertrend teilweise stürmisch, nass am Vormittag noch oder in der Früh besser gesagt. Später dann mehr Sonne mit bis zu 29 Grad.
5: Das ist der Blick auf Österreichs Straßen, euer Verkehrsupdate. Da läuft heute richtig gut. Aktuell sehe ich da nämlich keine längeren Verzögerungen bei euch im Auto. Also ich wünsche euch eine gute Fahrt.
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6: Ab in die zweite Stunde unseres neuen Radio Rot-Weiß-Rot Mittwochs Wunschmenüs. Alles, was ihr wollt und Klammer, da bei uns dazu passt, spielen wir. Auch noch diese Stunde. Und wenn ihr Musikwünsche habt, schreibt uns, schickt uns eure Wünsche. Wie das geht, steht auf rotweißrot.fm.

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1: Der nächste Musikwunsch, der kommt von der Emma.
2: Hallo, ich bin die Emma und ich wünsche mir von Josh, von dir ein Tattoo, weil ich der Meinung bin, dass jedes Tattoo eine Geschichte hat und ich mir unglaublich gerne neue Tattoos stechen lasse.
1: Im Fall von Josh ist das Tattoo sogar in sein Hirn eingebrannt.

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2: Der nächste Wunsch, der ist schon da, der kommt dieses Mal von...
3: Hi, ich bin die Michelle und ich würde mir das Lied Take It Easy von Norbert Schneider wünschen, da es meine Mentalität ist, mit der ich tagtäglich rausgehe, dass man das Leben einfach easy nehmen soll.

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1: Ja, wenn ihr eure Musikwünsche hier hören wollt, das ist jetzt der Platz, wo sie stattfinden in unserem neuen Programmelement, in unserer Mittwochs-Wunschmenü-Sendung. Der nächste Wunsch kommt.
2: Hallo, ist der Felix und ich würde mir dann von Pizzeria und Jaus Liebe zum Mitnehmen wünschen, weil ich glaube, wir brauchen alle so ein bisschen so eine Liebe. Das geht dann an euch alle da draußen.
1: Ja, Liebe kann man nie genug haben, da hat er schon ganz recht. Hier ist der Song.

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1: Also schaut unbedingt vorbei auf unserer Website rot-weiß-rot.fan. Wenn nicht jetzt mehr, dann zumindest schon für nächste Woche. Jeden Mittwoch gibt's das zwischen 11 und 13 Uhr. Ist jetzt der Platz für eure großartigen Musikwünsche. Schickt uns was und macht's mit.

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1: Kärntens SPÖ-Landeshauptmann Daniel Fellner macht jetzt richtig Druck auf die Bundespartei. In aktuellen Umfragen liegt die SPÖ bei 15-16%. Für Fellner ist das eine Kleinstpartei, wie der SPÖ-Kärntner Landeshauptmann im ORF Kärnten Sommergespräch sagt. Ob Andreas Babler der Richtige an der Spitze sei, das lässt er offen. Wenn die Umfragen kurz vor der Nationalratswahl immer noch so schlecht sind, dann wäre das für ihn die Deadline. Beim Bahnhof in Augsburg kann die Polizei heute Vormittag Entwarnung geben. Der Bahnhof ist wieder geöffnet. Beim Bahnhof in Augsburg kann die Polizei heute

0: Tram genommen, um ihr während der Wartezeit auf den Lift den Blick über das Geländer zu ermöglichen. Dabei dürfte sich die Kleine so weit nach vorne gebeugt haben, dass sie aus den Händen der Jugendlichen gleitet. Das Kind stürzt in ein Steinbeet. Laut ersten Untersuchungsergebnissen hat die Dreijährige nur kleinere Blessuren. Die englische Premier League hat in diesem Sommer einen neuen Ausgaberekord für neue Spieler aufgestellt. Die 20 Vereine der Premier League haben insgesamt über 4 Milliarden Euro für neue Fußballer ausgegeben. Allein Manchester City hat fast eine halbe Milliarde Euro investiert und ist damit der Ausgabenkaiser. Mit dieser Saison spielen ja auch erstmals 5 Österreicher in der Premier League. Kevin Danso wechselt zu Sunderland, Xaver Schlager spielt bei Nottingham, Michael Swoboda bei Brighton, Yannick Schuster bei Brentford und David Affengruber, der spielt seit gestern für Fulham.
1: Schönen Nachmittag mit den Wetteraussichten. Ein Mischmasch aus Sonne und Wolken, bisschen Wolkenüberschuss Richtung Süden. Vor allem bei euch in Kärnten und der Steiermark. Dann auch mal Regen oder Gewitter mit dabei bei sommerlichen 29 Grad maximal heute. Morgen fegt dann ordentlicher Wind durchs Land, dazu Sonne und Wolken. Stellenweise noch ein bisschen nass in der Früh, später wird es dann sommerlich warm mit bis zu 29 Grad wieder. Ein Blick auf die Straßen. Wir sind in Wien, Tangente Richtung Südautobahn. Sehe hier zwischen Hansung-Kurve und der Baustelle am Knoten Fürsendorf. Das kostet euch 10 Minuten. Sonst aber alles gut. Weiterhin gute Fahrt.
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3: Mahlzeit, kurz nach 1. Melanie See ist da. Egal, wo du

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Das Leben ist kein Wunschkonzert, doch bei uns schon. Hier ist Radio Rot-Weiß-Rot. Schönen Mittwoch. Immer mittwochs von 11 bis 13 Uhr gibt es das Mittwochs-Wunschmenü für euch mit all euren Lieblingshits, die ihr sonst vielleicht auch hier nicht so hört. Und sagt, boah, das ist so eine Nummer, die ist so tief vergraben irgendwo in einer Schublade. Wollen wir die nicht wieder mal ausgraben? Das ist auch Popmusik aus Österreich, denn dafür stehen wir hier auf Radio Rot-Weiß-Rot. Wenn ihr da einen Song habt, dann gerne her damit. Am besten per WhatsApp Sprachnachricht schicken. Den Link zum Chat gibt es auf rot-weiß-rot.fan. Das machen wir jede Woche. Das heißt, nächste Woche Mittwoch wieder Zeit für eure Wunschsongs.

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1: Der nächste Song hätte ja fast nicht das Licht der Welt erblickt. Der wurde nämlich ursprünglich von wem anderen geschrieben und die wollten den dann nicht rausbringen. Und Julian Le Play hat gesagt, Freunde, wenn ihr den nicht rausbringt, bitte gebt mir den Song. Ich finde den so großartig, der muss gehört werden. Der Song heißt Brüder. Er hat sich dann überlegt, okay, wer ist für mich wie ein Bruder? Lemo. Und dann haben die beiden diesen Song veröffentlicht. Der ist ganz neu für euch, natürlich hier auf Radio Rot-Weiß-Rot.
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2: MD Baby klingt wie so ein richtig harter Rapper oder so. Dabei kommt die Idee für seinen Künstlernamen eigentlich ganz woanders her.
7: Das Baby kommt aus der Musik selber, finde ich. Also ich kenne so viele Songs, ich habe früh 60er, 70er Jahre gehört, bis da gibt es ja tausende Songs, Millionen Songs. Und das Baby ist so ein Universalwort in der Musik. Und mir gefällt es einfach ganz gut, so als Kosenamen, wenn man verliebt ist, Baby.
2: Und er macht super authentische Musik aus Österreich. MD Baby mit Flixbus auf Radio Rot-Weiß-Rot. 100% Musik aus Österreich.

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1: Burgenlands Landeshauptmann Hans-Peter Doskozil ist heute erstmals seit seiner Kehlkopfentfernung im April wieder im Landtag aufgetreten. Bei einer Sondersitzung zu den Landesfinanzen hat er seine Finanzpolitik verteidigt und Kritik am Landesrechnungshof und der Opposition geübt. Doskozil hat eine Stimmprothese verwendet. Der 17-jährige Jugendliche, der in der Nacht auf Dienstag in der Justizanstalt Klagenfurt einen 19 Jahre alten Mithäftling getötet haben soll, ist geständig. Wie Recherchen der APA ergeben haben, gibt es Hinweise auf psychische Auffälligkeiten bei dem 17 Jahre alten Mithäftling getötet haben soll, ist geständig. Wie Recherchen der APA

0: Garantien zum Einsatz von Antibiotika in der Tierhaltung. Betroffen sind unter anderem Rind- und Geflügelfleisch sowie Honig. Die EU verbietet den Einsatz von Antibiotika in der Vieh- und Geflügelzucht zur Wachstumsförderung oder reinen Ertragssteigerung.
1: Das Wetterupdate heute Nachmittag. Sonne-Wolken-Mix mit Maxi-Werten von 29 Grad. Immer wieder sonnig auch morgen, sehr windig. Trocken jedenfalls bei Temperaturen wie heute. Freitag sogar wieder heiß, bis zu 32 Grad und Sonne pur. Das ist auf den Straßen los. Eine einzige Meldung. Tangente in Wien, Richtung Südautobahn schon sehr Verkehr. Zwischen Hansonkurve und der Baustelle Knoten Vösendorf. Gute Fahrt.
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3: Pizzerra und Jaus gibt's gleich für euch. Reinhard Wendrich habe ich auch mit dabei und das ist Peter Cornelius für euren Mittwochnachmittag. Kurz nach zwei haben wir's. Ich bin Melanie See und begleite euch heute. Schön, dass ihr da seid.

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0: Georg Danzer. Der hat ordentlich inspiriert und ich glaube nicht nur Thomas Stipsitz hat wegen ihm zum Austropop gefunden, da ist eine ganz, ganz große Liebe entstanden.
1: Ich habe deswegen auch zum Gitarrespielen angefangen, ja, weil ich die Lieder nachspielen wollte und das waren aber so diese großen Alben, so Ruhe vor dem Sturm und menschliche Wärme und so und das hat mich komplett geflasht, ja.
0: Mit Thomas Stipsitz habe ich ganz viel über Austropop und vor allem über Georg Danzer geplaudert, denn der hat nicht sofort gefunkt, so zwischen Georg Danzer und Stipsitz. Das war Liebe auf den zweiten Blick sozusagen, auf den zweiten Hinhörer. 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Schönen Mittwochnachmittag mit 100% Musik aus Österreich.

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Diebe, eine ganz neue Nummer, Einzimmerwohnung hier auf Radio Rotes Rot. Jetzt kommt eine Nummer, die feiert sie schon voll ab. Gehört auch noch eher in die Kategorie neu, muss ich sagen. Aber sie hat schon wieder einen neuen Song rausgebracht. Also ist ja das eigentlich schon wieder ein alter Hut. Es geht so schnell mit den neuen Songs hier in Österreich. Ein Wahnsinn. Und ihr feiert den so ab, denn er ist nach wie vor in den Top 10 eurer beliebtesten Songs aus Österreich. Die Rot-Weiß-Rot-Charts gibt es immer am Freitag ab 17 Uhr. Natürlich hier auf Radio Rot-Weiß-Rot. Und das ist er. Caro Fuchs mit Rezma in der Sackel.

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2: Wir schauen oft minutenlang in seine Karte oder im Restaurant, im Café. Wir schauen in die Karte und studieren die. Was wollen wir trinken? Was wollen wir trinken? Und dann bestellen wir wieder Soda Zitron. Die Pockzuckers ist das jetzt für euren Mittwochnachmittag.
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1: Burgenlands Landeshauptmann Hans-Peter Doskozil ist heute erstmals seit seiner Kehlkopfentfernung im April wieder im Landtag aufgetreten. Bei einer Sondersitzung zu den Landesfinanzen hat er seine Finanzpolitik verteidigt und Kritik am Landesrechnungshof und der Opposition geübt. Doskozil hat eine Stimmprothese verwendet. Der ÖAMTC kritisiert heute den Tarifdschungel beim Laden von E-Autos. Laut einer aktuellen Studie gibt es an den Ladesäulen teils massive Preisunterschiede, je nachdem welche Ladekarte verwendet wird. Im Extremfall kann der Preis fast 2,5-mal so hoch sein. Der ÖAMTC fordert deshalb klare Regeln für transparente und faire Preise. KI-Chatbots können EU-Sanktionen gegen russische Medien umgehen. Das zeigt eine aktuelle Studie von Reporter ohne Grenzen. Nur ein einziger Chatbot hat die Sanktionen respektiert. Alle anderen haben Inhalte von Medien wie Russia Today oder Sputnik angezeigt, die in der EU verboten sind. Die Organisation fordert daher eine bessere Regulierung der KI-Chatbots. Die EU setzt ab heute die Fleischimporte aus Brasilien aus. Grund dafür sind nicht ausreichende Garantien zum Einsatz von Antibiotika in der Tierhaltung. Betroffen sind unter anderem Rind- und Geflügelfleisch sowie Honig. Die EU verbietet den Einsatz von Antibiotika in der Tierhaltung. Betroffen sind unter anderem Rind- und

0: Donnerstags windig und sommerlich warm. 29 Grad sind möglich. Vor allem nachmittags kommt Sonne raus. Das Update von den Straßen. Niederösterreich, A2 Richtung Graz, Stau bei Mödling wegen Überlastung. A4 Richtung Wien, bei Fischerment eine Unfallstelle, die Überholspur blockiert, kurzer Stau. Und Tangente in Wien Richtung Kagran, Stau zwischen Gürtelausfahrt und Knotenprater. Gute Fahrt.
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2: Kurz nach drei haben wir's. Hallihallo, Melanie ist da. Das ist der Falco-Lieblingssong von meinem Freund, Brillantin Brutal. Ich glaube, er ist nicht der Einzige. Ich habe den auch sehr lieben gelernt. Schönen Mittwochnachmittag.

0: Christina Stürmer auf Radio Rottersrot. Wir wollten von ihr wissen, was sie so richtig typisch österreichisch findet.
1: Ja, ich finde, Österreich an sich ist ja schon so unterschiedlich. Ich finde, der Wiener ist ja ganz was anderes wie der Oberösterreicher und der Vorarlberger sowieso. Ich finde aber so allgemein typisch österreichisch eher gemütlich. Und was man schon oft hört, ist der Satz, es geht sich schon aus.
0: Ja, und wisst ihr, was sich bei uns richtig gut ausgeht? Wir hier auf Radio Rottersrot spielen 100% Musik aus Österreich. Das gibt's nur bei uns. Schönen Mittwochnachmittag.

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0: Entre 4 ist in 4 Minuten hier. Herr Kollege, was ist mit der Vorder? Der Kunde ruft schon das dritte Mal an.
1: Na und, sag's mir lieber die Hausnummer, bevor es mich da auf eine Expedition schickt.
0: Aber ich hab doch ganz deine.

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1: Von einem simplen Flohmarktbesuch zu einem großartigen neuen Song. Das ist die Geschichte von Rosa Cabrio und Jakob Elias. Er war am Flohmarkt und hat seine Community auf Instagram gefragt, aus welchem Gegenstand soll ich einen Song machen? Die Auswahl war vor allem zwischen einer schon einer alten Gabel. Irgendwas Drittes gab es noch. Und eben das Rosa Cabrio. Ich habe ihn eh gefragt, sag ich, was hättest du denn gemacht, wenn es die Gabel geworden war? Na, dann wäre es wahrscheinlich irgendwie um Essen gegangen oder so. Oder man hätte vielleicht auch so einen Susi- und Stolchi-Song draus machen können. Wäre ihm sicher auch was eingefallen, aber es ist das Rosa Cabrio geworden und ich finde den Song großartig. Jetzt für euch hier auf Radio Rot was Rot.
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Alle posten nur ihre Highlights auf Social Media und deshalb hier ein paar Sachen, die man so vielleicht nicht weiß, schreibt er in seinem neuen Post. Unter anderem ist er bei einer Castingshow als 10. rausgeflogen und ist eigentlich dann nur 4. geworden, weil jemand anderer aufgehört hat und somit nochmal die Chance bekommen hat, weiterzumachen. Er hat auch schon viel, viel mehr Geld in seine Musik gesteckt, als er eigentlich bis jetzt rausbekommen hat. Und bei vielen Radiosendern wird er nicht im Hauptprogramm gespielt und das, obwohl er schon so tolle Erfolge erzielt hat. Wir lieben Musik aus Österreich. Hier ist Radio Rot-Weiß-Rot. Wir spielen ihn und zwar rund um die Uhr für euch, weil ihr ihn auch so liebt. Marten, ein Leben lang. Das sind eben 100% Musik aus Österreich.

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1: Burgenlands Landeshauptmann Hans-Peter Doskozil ist heute erstmals seit seiner Kehlkopfentfernung im April wieder im Landtag aufgetreten. Bei einer Sondersitzung zu den Landesfinanzen hat er seine Finanzpolitik verteidigt. Doskozil ist mit einer Stimmprothese ausgestattet. Die EU-Kommission rechnet mit mehr Plänen zur Renaturierung. Neben Österreich haben erst 6 andere EU-Länder ihre nationalen Wiederherstellungspläne nach Brüssel geschickt. Die Frist für die Entwürfe ist am 1. September aber abgelaufen. In den Plänen soll dargelegt werden, wie die Länder geschädigte Ökosysteme wiederherstellen wollen. Im Fall des gescheiterten Drohnenanschlags auf den Leipziger Flughafen gibt es jetzt 2 Tatverdächtige. Laut der Süddeutschen Zeitung handelt es sich um einen gebürtigen Russen mit lettischem Pass und einen Mann aus Belarus mit russischem Pass. Die Ermittlungen laufen. Der heiße Sommer lässt die Wiener Weinernte heuer schwächer ausfallen. Die Erträge dürften um 30-40% unter dem Vorjahr liegen. Dafür soll die Qualität aber besonders hoch sein. Die Weinlese hat in Wien heuer einen Monat früher begonnen als im Vorjahr.
2: Wetterupdate heute Abend, paar Schauer möglich im Süden, vielleicht mal ein Gewitter, über Nacht dann 8 bis 18 Grad als Tiefstwerte. Donnerstag warm, 30 Grad, windig ist es, am meisten Sonne im Westen und im Süden, paar Schauer im Osten. Freitag, spätestens Nachmittag, für alle sonnig, 32 Grad sind möglich. Das ist auf den Straßen und im Süden, paar Schauer im Osten. Freitag, spätestens Nachmittag, für alle sonnig, 32 Grad.

Sie lebt gerade in zwei Parallelwelten. Untertags unterrichten in der Sommerschule und abends spielen mit ihrer Band Fräulein Peter. Die habe ich auch gleich mit dabei hier auf Radio Rot-Weiß-Rot mit ihrem Song Hoppalas. Und vorher noch Superfeucht. Denn ihr wisst's, bei uns bekommt ihr 100% Musik aus Österreich. Schönen Mittwochnachmittag.

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0: Kurz nach 5:30 am Mars. 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
1: Die Stadt Graz hat heute eine vorübergehende Haushaltssperre verhängt. Die Bearbeitung neuer Förderansuchen sowie Bestellungen wird eingeschränkt. Grund dafür ist eine kurzfristig erhöhte Belastung der städtischen Liquidität. Die neue Stadtregierung hat erst letzte Woche ihr Amt angetreten. Die EU-Kommission rechnet mit mehr Plänen zur Renaturierung. Neben Österreich haben erst 6 andere EU-Länder ihre nationalen Wiederherstellungspläne nach Brüssel geschickt. Die Frist für die Entwürfe ist am 1. September aber abgelaufen. In den Plänen soll dargelegt werden, wie die Länder geschädigte Ökosysteme wiederherstellen wollen. Der Fahrdienstvermittler Uber will weltweit rund 3.300 Stellen streichen. Das sind etwa 10% der gesamten Belegschaft. In einem groß angelegten Konzernumbau soll mehr Geld in das Kerngeschäft und Wachstumsfelder gesteckt werden. Bei den Führungskräften soll die Anzahl um ein Fünftel sinken. Der heiße Sommer lässt die Wiener Weinernte heuer schwächer ausfallen. Die Erträge dürften um 30-40% unter dem Vorjahr liegen. Dafür soll die Qualität aber besonders hoch sein. Die Weinlese hat in Wien heuer einen Monat früher begonnen als im Vorjahr.
2: Wetterupdate heute Abend, paar Schauer möglich im Süden, vielleicht mal ein Gewitter, über Nacht dann 8-18 Grad als Tiefstwerte. Donnerstag warm, 30 Grad, windig ist es, am meisten Sonne im Westen und im Süden, paar Schauer im Osten. Freitag, spätestens Nachmittag, für alle sonnig, 32 Grad sind möglich. Das Update von den Straßen, Achtung Linz, A7 Richtung Freistadt, im Tunnel Bindermichl-Sperre. Ein LKW hat die Höhenkontrolle ausgelöst, aber besser vor Ort abwarten, das kann nicht allzu lang dauern. A7 Richtung Westautobahn, Überlastung, damit Stau zwischen Prinzregentstraße und Salzburger Straße. Auch vor dem Römerbergtunnel Stau Richtung Lende. Tangente in Wien, Richtung Kagran-Stau zwischen Labergtunnel und Knotenprater. Richtung Südautobahn-Stau zwischen Stadlau und Knotenprater. Salzburg A10 bei Werfen, Blockabfertigung vor dem Helbersbergtunnel. 20 Minuten länger Richtung Salzburg. Und Tirol B171, Sperre bei Kirchbichl in beiden Richtungen nach einem Unfall. Umleitung über die A12. Gute Fahrt.
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3: Kurz nach 5. Für die Ersten geht's in den Feierabend rein. Ich bin Melanie See und begleite euch dabei. Gleich mit Ness, eine Nummer, die letzte Woche auch wieder mit dabei war, in den Top 10 der Rot-Weiß-Rot-Charts. Also sehr beliebt bei euch momentan. Vorher noch Mo und Peter Cornelius.

0: Das Gute gewinnt. Vielleicht können wir uns das so ein bisschen mitnehmen für den Mittwochfeierabend.
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0: Und ich lieb's, wenn man auf Live-Versionen auch so das Gequatsche hört, so ein bisschen die Moderation vorne drauf, dann kriegt's noch mehr Live-Moment. Und gerade bei dieser Version, boah, die kreiert schon Gänsehaut, weil er einfach so eine Kultfigur ist. Falco habe ich mit dabei für euch. Live, der Kommissar.
2: Und wenn wir schon bei den alten Nummern sind, wenn wir schon bei der Einzelhaft sind, dann müssen wir natürlich jetzt ein Lied spielen, das ihr sicher alle kennen werdet.

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Ich hoffe, ihr habt in diesem Sommer ganz, ganz viele Marmeladenglas-Momente sammeln können, die ihr euch so ein bisschen für den Herbst und den Winter aufheben könnt. Denn ich bin zum Beispiel absolut kein Herbst-Winter-Mensch und für mich ist es immer ganz, ganz schwierige Zeit. Ich weiß, es gibt welche, die freuen sich jetzt schon drauf, wenn sie wieder Pullover tragen können, aber ich hätte am liebsten das ganze Jahr einfach Sommer. Deswegen versuche ich immer ganz viele Marmeladenglasel-Momente zu sammeln, die mich dann durch diese dunkle, graue Zeit irgendwie durchretten. So einen Marmeladenglasel-Moment schenke ich euch auch gleich mit Ina Regen. Vorher noch Boris Bukowski auf Radio Rotersot, denn das sind 100% Musik aus Österreich.

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1: Burgenlands Landeshauptmann Hans-Peter Doskozil ist heute erstmals seit seiner Kehlkopfentfernung im April wieder im Landtag aufgetreten. Bei einer Sondersitzung zu den Landesfinanzen hat er seine Finanzpolitik verteidigt. Doskozil ist mit einer Stimmprothese ausgestattet. Die EU-Kommission rechnet mit mehr Plänen zur Renaturierung. Neben Österreich haben erst 6 andere EU-Länder ihre nationalen Wiederherstellungspläne nach Brüssel geschickt. Die Frist für die Entwürfe ist am 1. September aber abgelaufen. In den Plänen soll dargelegt werden, wie die Länder geschädigte Ökosysteme wiederherstellen wollen. Die Stadt Graz hat heute eine vorübergehende Haushaltssperre verhängt. Die Bearbeitung neuer Förderansuchen sowie Bestellungen wird eingeschränkt. Grund dafür ist eine kurzfristig erhöhte Belastung der städtischen Liquidität. Die neue Stadtregierung hat erst letzte Woche ihr Amt angetreten. Der heiße Sommer lässt die Wiener Weinernte heuer schwächer ausfallen. Die Erträge dürften um 30-40% unter dem Vorjahr liegen. Dafür soll die Qualität aber besonders hoch sein. Die Weinlese hat in Wien heuer einen Monat früher begonnen als im Vorjahr.
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4: Ich sehe sehr viel Sonne auf unserer Wetterkarte und so ein Sonne-Wolken-Mix in Burgenland, Wien und in Graz. Die wärmsten Orte gerade Tulln und Wolkersdorf mit 29 Grad. Windig und zeitweise sonnig ist es morgen Donnerstag. Von Oberösterreich bis ins Burgenland und bis in die Steiermark gibt es einen Mix aus Sonne und Wolken. Es kann auch etwas regnen, Temperaturen bis zu 30 Grad, das heißt, es bleibt sommerlich. Einiges los auf Österreichs Straßen. Wir starten in Wien auf der A23 Richtung Kagran. Da gibt es Stau zwischen dem Lahrbergtunnel und dem Knoten Prater. Stau auch auf der A4 stadteinwärts ab Schwechat. A23 Richtung Südautobahn. Stau zwischen Stadlau und dem Knoten Prater. Stau auch auf der A22 stadteinwärts ab dem Tunnel Kaisermühlen. Innerstädte Staus auf der Brigitte-Nauer-Lände, am Franz-Josefs-Quai, der Grünberg- und der Altmannsdorfer Straße stadtauswärts, dem Währinger Gürtel bei der Nussdorfer Straße und abschnittsweise am Wiedner- und Landstraße und dem Margaretengürtel. Steiermark, A2 Richtung Villach, bei Graz-Ost ist die Unfallstelle geräumt, es gibt keine Probleme mehr. Oberösterreich, A7 Richtung Westautobahn, abschnittsweise Stau zwischen der Prinz-Eugen-Straße und der Salzburger Straße wegen Überlastung. Stau auch vor dem Römerbergtunnel Richtung Lende, Stau weiters auf der Umfahrung Traun bei Haid. Und B127 Rohrbacher Straße in beiden Richtungen. In Buchenau gibt es Stau wegen Überlastung, vor allem von Linz kommend müsst ihr 15 Minuten mehr einplanen. Gute Fahrt euch!
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5: Einen Falco-Klassiker gibt's für euren Mittwochfeierabend. Wir haben es kurz nach 6. Ich bin Melanie See. Hi!

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0: Nudeln mit Ketchup? Habe ich persönlich noch nie probiert, wäre auch noch nie auf die Idee gekommen, Nudeln mit Ketchup zu essen, ehrlicherweise. Aber musikalisch funktioniert das sehr gut. Lionel, jetzt auf Radio Rot-Weiß-Rot.
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6.9., da gibt es noch ein paar Tickets für Josh, aber wirklich nur mehr Restkarten. Ich habe mir gestern gesagt, mein Schwiegerpapi wollte Josh und Rian gemeinsam anschauen oder hat zumindest gemeint, beim Grillen so, die wären, glaube ich, klasse. Das ist, glaube ich, eine klasse Geschichte. Ja, die Tour ist vorbei, aber Solo-Restkarten für Josh gibt es noch, habe ich gerade gesehen. Mittwochabend haben wir es. Hallo, hier ist Radio Rot aus Rot.

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1: Burgenlands Landeshauptmann Hans-Peter Doskozil ist heute erstmals seit seiner Kehlkopfentfernung im April wieder im Landtag aufgetreten. Bei einer Sondersitzung zu den Landesfinanzen hat er seine Finanzpolitik verteidigt. Doskozil ist mit einer Stimmprothese ausgestattet. Eine Person ist in Tirol offenbar rund 110 Meter abgestürzt und dabei tödlich verletzt worden. Die Bergrettung Tannheim hat die Polizei heute über den Fund der Leiche verständigt. Die Person dürfte schon länger dort gelegen sein. Die Identität ist noch unklar. Eine Obduktion ist angeordnet worden. In der Formel 1 gibt es auch beim Großen Preis von Italien in Monza einen Ersatzfahrer. Der Neuseeländer Liam Lawson wird erneut für den verletzten Isaac Hadjar einspringen. Hadjar hat sich in der Sommerpause am Handgelenk verletzt und kann auch dieses Wochenende nicht starten. Der ÖAMTC kritisiert heute den Tarifdschungel beim Laden von E-Autos. Laut einer aktuellen Studie gibt es an den Ladesäulen teils massive Preisunterschiede, je nachdem welche Ladekarte verwendet wird. Im Extremfall kann das Laden fast das 2,5-fache kosten. Der ÖAMTC fordert deshalb klare Regeln für transparente Preise.
2: Nass werdet ihr Stand jetzt gerade in der Steiermark, zum Beispiel in Graz und Deutschlandsberg. Im Rest Österreichs bleibt es aber sehr freundlich. Viel Sonne, ja, hier und da schon ein paar Wolken, zum Beispiel bei euch in Wien und im Burgenland. Temperaturen aber im Schnitt bei 25 Grad. Morgen Donnerstag bleibt es warm, aber etwas wechselhafter. Sonne und Wolken wechseln sich ja ab. Der Wind legt zu und stellenweise kann es auch kurz regnen. Trotzdem sind wieder Temperaturen bis zu 30 Grad möglich. Salzburg, A10 Richtung Salzburg, Sperre des Tauerntunnels nach einem Unfall. Auch die Auffahrt Zederhaus ist gesperrt. Richtung Villach ist auch ein Unfall passiert. Es gibt 1 bis 2 Kilometer Stau, bitte Vorsicht. Ausweichen geht hier sehr großräumig über die B99. Dann Wien, A23 Richtung Kagran, Stau zwischen dem Ladbergtunnel und dem Knoten Prater. Stau auch auf der A4 stadteinwärts ab Schwechat. Und A23 Richtung Südautobahn, Stau zwischen Stadlau und dem Knoten Prater. Stau auch auf der A22 stadteinwärts am Knoten Kaisermühlen.
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3: Hi, Melanie Seester.
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So klingt Popmusik aus Österreich. Und wenn ihr sagt, ja, da hätte ich auch so einen Song, den höre ich so gerne, den habe ich bei euch noch nie gehört, ist aber Popmusik aus Österreich. Ja, das ist Grundvoraussetzung hier auf Radio Rot-Weiß-Rot. Dann schickt uns gerne euren Musikwunsch. Am besten per WhatsApp-Sprachnachricht. Den Link zum Chat gibt's auf rotweißrot.fan. Und immer mittwochs von 11 bis 13 Uhr gibt es das Mittwochs-Wunschmenü. Da ist jetzt so viel Platz für eure Lieblingshits aus Österreich. Und das ist jetzt Edmund mit Sommersong.

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0: Newsflash!
1: In den letzten Monaten ist die Zahl der vermissten Personen dramatisch angestiegen. Die jüngste Veröffentlichung der lokalen Polizeibehörde berichtet von einem weiteren tragischen Fall. Es handelt sich um ein 19-jähriges Mädchen, das zuletzt vor 14 Tagen gesehen wurde. Die Polizei schließt die Möglichkeit nicht aus, dass es sich hier um ein Verbrechen handelt.

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1: Burgenlands Landeshauptmann Hans-Peter Doskozil ist heute erstmals seit seiner Kehlkopfentfernung im April wieder im Landtag aufgetreten. Bei einer Sondersitzung zu den Landesfinanzen hat er seine Finanzpolitik verteidigt. Doskozil ist mit einer Stimmprothese ausgestattet. Eine Person ist in Tirol offenbar rund 110 Meter abgestürzt und dabei tödlich verletzt worden. Die Bergrettung Tannheim hat die Polizei heute über den Fund der Leiche verständigt. Die Person dürfte schon länger dort gelegen sein. Die Identität ist noch unklar, eine Obduktion ist angeordnet worden. In der Formel 1 gibt es auch beim großen Preis von Italien in Monza einen Ersatzfahrer. Der Neuseeländer Liam Lawson wird erneut für den verletzten Isaac Hadjar einspringen. Hadjar hat sich in der Sommerpause am Handgelenk verletzt und kann auch dieses Wochenende nicht starten. Der ÖAMTC kritisiert heute den Tarifdschungel beim Laden von E-Autos. Laut einer aktuellen Studie gibt es an den Ladesäulen teils massive Preisunterschiede, je nachdem welche Ladekarte verwendet wird. Im Extremfall kann das Laden fast das 2,5-fache kosten. Der ÖAMTC fordert deshalb klare Regeln für transparente Preise.
2: In Kärnten und der Steiermark sind am Abend noch einzelne Regenschauer und Gewitter dabei, aber das beruhigt sich später dann. Mehr Wolken in der Nacht in Oberösterreich und Niederösterreich, Wien und im Burgenland. Da gibt es auch ein bisschen Regen. In Tirol und Vorarlberg bleibt es klar und trocken. Dazu angenehme 18 Grad, also ideal zum Schlafen. Die Vorschau auf morgen Donnerstag ist wieder ein bisschen windiger und wechselhafter. Sonnige Phasen gibt es auch, da ziehen ein paar Wolken durch und regional ein paar Regentropfen möglich. An den Temperaturen ändert das aber nichts. Mit bis zu 30 Grad bleibt der Sommer noch. Das ist schön so. Wir schauen kurz auf Österreichs Straßen. Salzburger 10 Richtung Salzburg. Die Sperre des Tauerntunnels ist aufgehoben. Die Unfallstellen sind geräumt. Die Staus lösen sich auf. Gute Fahrt.
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3: Hallihallo, Melanie Seester.
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1: Ja, ja.
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